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denn? 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Eine Insel.

0: Ich erkläre hiermit diese Insel zu meinem Königreich und wir bauen einen gemütlichen Palast.
1: Das ist ein wundervolles Thema für eine Ballade.

kommst in der Früh nur ganz schwer aus dem Bett? Die Arbeit ist auch sehr stressig und am Feierabend bist du einfach nur mehr müde? Schluss damit! Dank

komm schon, es ist kaum mehr was los. Ich hab Kopfweh und der DJ spielt die ganze Zeit nur so Elektrozeugs. Nicht mal was von David Guetta machte. Komm, lass uns nach Hause gehen.

Hey, na Süße, wohl auch alleine hier, genau wie ich? Bist mir gleich aufgefallen, voll Laser, wie du abgehst. Leider ist ja gleich Feierabend, also ich bin noch gar nicht müde. Aber vielleicht, wenn du Bock hast, ich hab ne Wohnung gleich hier in der Nähe. Wenn du willst, wir könnten ja dort weiter tanzen, wenn du weißt, was ich meine. Oder willst du etwa allein nach Hause gehen?

Pass mal auf, Junge. Hier ist langsam Feierabend. Also geh runter von der Tanze. Ich will nach Hause. Der Barkeeper will nach Hause. Und der DJ ist müde, hörst du doch. Mach ein bisschen halblang jetzt. Hol deine Jacke, schnapp dir deine Mädels und geh nach draußen. Also, wir sehen uns nächste Woche wieder.

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1: Ein Traktorlenker und seine 6-jährige Tochter sind gestern in Vorarlberg bei einem Unfall ums Leben gekommen. Der Mann hat auch seine 4-jährige Tochter auf die Fahrt mitgenommen. Sie wurde bei dem Unfall unbestimmten Grades verletzt. Der Traktor ist auf einer Wiese in Satterns im Bezirk Feldkirch umgestürzt. Der Unfall bleibt zunächst unbemerkt. Der Notruf ist erst am Nachmittag eingegangen. Spanien steht im Finale der Fußball-WM. Die Spanier haben gestern Abend Frankreich mit 2:0 besiegt und sind damit das erste Team, das sich ein Finalticket sichern kann. Am Sonntag treffen sie entweder auf Argentinien oder England. ÖVP-Europaministerin Claudia Bauer hat gestern bei der UNO in New York eine stärkere Einbindung junger Menschen gefordert. Sie sollen ihre Zukunft mitgestalten und nicht nur zusehen, so Bauer. Außerdem betont sie die Rolle der Städte und Gemeinden bei der Umsetzung der 17 Nachhaltigkeitsziele. Eine Bedrohung sieht sie in der sogenannten Cancel Culture. Die Grenze zwischen Gibraltar und Spanien ist

0: diese Woche beginnen. Möglich wurde der Schritt durch ein Abkommen zwischen der EU und Großbritannien. Von den Änderungen profitieren vor allem die mehr als 15.000 Grenzpendler.
1: Schönen guten Morgen heute am Mittwoch und heute wird es nochmal sehr, sehr schwül draußen. Bis zu 32 Grad gehen sich heute maximal aus. Es krachen jetzt schon in der Früh und am Vormittag einige Wärmegewitter durch. In Bregenz, in Innsbruck zum Beispiel jetzt bei 18 Grad. Und die Gewitterwolken ziehen dann auch weiter. Regen nicht ausgeschlossen, aber sonst auch viel Sonnenschein.
2: Das tut sich auf den Straßen an. Dienstagabend, Kärnten, B100 in beiden Richtungen zwischen Weißenstein und Villach. Sperren nach einem Unfall. Weicht bitte rechtzeitig über die A10 aus. Das war's. Sichere Fahrt.
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4: Wunderschönen guten Morgen. Rein geht's in die Wochenmitte mit einem großen Halleluja. Unser Lieblingszahnarzt aus Schweden ist für dich am Start. Und ja, ich bin sehr froh, dass er statt dem Zahnarzt dann doch den DJ-Beruf angenommen hat und wir zu seinen Hits feiern dürfen. Dr. Alban für dich am Start mit Sing Halleluja und dann der klassische Sound aus den 2000ern. Edward Meyer und Vika Cigolina mit Stereo Love. Schön, dass wir gemeinsam aufstehen an diesem Mittwoch. Dir guten Morgen, ich bin die Lisa.
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1: Guten Morgen, wir starten gemeinsam rein in den Mittwoch, den 15. Juli. Und damit ist die Hälfte von diesem Monat auch schon wieder vorbei. Wahnsinn! Ganz Österreich ist jetzt offiziell auch in den Ferien angekommen. Und damit gibt's heute fürs Aufstehen schon mal eine gute Nachricht. Die Wahrscheinlichkeit, dass die Straßen freier sind, ist sehr, sehr hoch. Ja, man muss auch die kleinen Dinge im Leben feiern. Schön, dass du mit dabei bist. Wir legen los.
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1: Die Rednecks mit ihrem größten Dance-Hype, Cutting Eye Joe. Und apropos Dance-Hypes, die feiern wir heute wieder gemeinsam von 10 bis 19 Uhr.
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1: Auf unserer Homepage unter yourdance.at gibt's ein paar Videos für dich zum Einstimmen, damit du die Schritte nochmal überprüfen kannst, dass du dann später eine flotte Sohle aufs Parkett legst. Dir schon mal schönen guten Morgen und feinen Start in den Mittwoch.

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0: Otto Walkes, ja, wenn der mit am Start ist, da sind die Mundwinkel gleich ganz oben. Schönen guten Morgen dir, das ist Krone Hit Eurodance Express am Mittwoch in der Früh und der Rhythm of Your Life zum Aufstehen klingt die nächsten 10 Minuten für dich nach Crazy Loop, Rio und vorneweg noch Aqua.
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1: ÖVP-Europaministerin Claudia Bauer hat gestern bei der UNO in New York eine stärkere Einbindung junger Menschen gefordert. Sie sollen ihre Zukunft mitgestalten und nicht nur zusehen, so Bauer. Außerdem betont sie die Rolle der Städte und Gemeinden bei der Umsetzung der 17 Nachhaltigkeitsziele. Eine Bedrohung sieht sie in der sogenannten Cancel Culture. Ein Traktorlenker und seine 6-jährige Tochter sind gestern in Vorarlberg bei einem Unfall ums Leben gekommen. Der Mann hat auch seine 4-jährige Tochter auf die Fahrt mitgenommen. Sie wurde bei dem Unfall unbestimmten Grades verletzt. Der Traktor ist auf einer Wiese in Satteins im Bezirk Feldkirchen gestürzt. Der Unfall bleibt zunächst unbemerkt. Der Notruf ist erst am Nachmittag eingegangen. Spanien steht im Finale der Fußball-WM. Die Spanier haben gestern Abend Frankreich mit 2:0 besiegt und sind damit das erste Team, das sich ein Finalticket sichern kann. Am Sonntag treffen sie entweder auf Argentinien oder England. Ein Mitglied der Freiwilligen Feuerwehr hat sich zur Brandstiftung im Wald von Fontainebleau südlich von Paris bekannt. Der Mann habe gestanden, mit einem Feuerzeug und Benzin Reisig angezündet zu haben, sagt die Staatsanwältin. Der seit Sonntag wütende Brand hat mittlerweile mehr als 2000 Hektar der grünen Lunge von Paris erfasst. Insgesamt seien 6 Verdächtige in Polizeigewahrsam genommen worden.
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3: Schönen guten Morgen heute am Mittwoch. Fährt man heute quer durch Österreich, gibt es im Westen mal Monsunregen. Drückende Hitze und schwüle 32 Grad gibt es dafür im Osten Österreichs. Und so durchgemischt mit Wärmegewitter und Temperaturen um die 30 Grad gibt es dann auch die ganzen nächsten Tage jetzt diese Woche.
4: Hallo zu euch ins Auto. Good News gibt es für Österreichs Straßen, denn aktuell gibt es keine längeren Wartezeiten. Ich wünsche euch eine gute Fahrt.
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5: Kurz nach 7 geht's wieder rein in die neue Stunde, natürlich mit deinem musikalischen Koffeinkick. Der begleitet dich Montag bis Freitag, das Ganze immer zwischen 6 und 9. Das heißt, von uns gibt's immer um Punkt 2 echte Muntermacher. Na, zum guten Start in den Tag, damit du motiviert und happy reinkommst und nicht von diesem Wecker-Klingelton schon völlig genervt bist beim Aufstehen. Die Stunde klingt das nach Martin Solveig mit Hello und absoluter Klassiker, Bonefunk MCs Freestyler. Ich bin Elisa, schön, dass wir es gemeinsam angehen. Guten Morgen dir.
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1: 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Ich drücke dir schon mal ganz, ganz fest Daumen und Zehen und guten Morgen dir.
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Krone Hit, Your Dance Express hier für dich. Schönen guten Morgen. Freut mich sehr, dass wir gemeinsam in den Mittwoch starten. Wir versorgen dich beim Aufstehen mit dem besten Sound. Und der ist jetzt so gut, dass du beim Tanzen vorm Badezimmerspiegel ja, das ein oder andere Tränchen verdrücken könntest.

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1: Die Gewitterfront hat gestern zahlreiche Feuerwehren im Bundesland Salzburg auf Trab gehalten. Mehr als 180 Feuerwehrleute waren im Einsatz, um umgestürzte Bäume zu entfernen und Sturmschäden zu beseitigen. Am Wolfgangsee wurden Schwimmer gerettet und Boote an Land gezogen. Wegen eines Stromausfalls mussten außerdem 5 Tunnels auf der Tauernautobahn gesperrt werden. Die Trockenheit in Österreich ist heuer besonders stark. Laut dem Meteorologen Günther Blöschel von der TU Wien liegt man bei den Niederschlägen der letzten 4 bis 5 Monate rund 30% unter dem langjährigen Mittelwert. An rund 85% der Messstellen sind die Flusspegel Ende Juni unter dem langjährigen Monatsmittel. Und bei den Grundwassermessstellen gibt es bei rund 80% niedrige oder sehr niedrige Stände. Spanien steht im Finale der Fußball-Weltmeisterschaft. Die Spanier haben gestern Abend Frankreich mit 2:0 besiegt. Im Endspiel treffen sie entweder auf Argentinien oder England. Das zweite Halbfinalspiel ist heute um 21 Uhr. Die EU-Kommission beschließt heute Ausnahmen bei der neuen Batterieverordnung. Akkus in Smartwatches, Fitnessarmbändern, Spielzeugen und elektrischen Zahnbürsten müssen in Zukunft nicht austauschbar sein, weil sie explosionssicher sein müssen. Eigentlich sollten ab 2027 alle Akkus in tragbaren Geräten austauschbar sein, um mehr Produkte reparieren zu können.
2: Schönen guten Morgen heute am Mittwoch und der Regen übernimmt das Gießen heute. Es kommt immer wieder nass runter, den meisten Regen gibt es in Vorarlberg und Tirol. Sonst teilweise wieder brütend heiß, 32 Grad gibt es da. Teilweise auch sehr schwül und genauso geht es dann die ganze Woche weiter.
3: Hallo zu euch ins Auto. Good News gibt's für Österreich Straßen, denn aktuell gibt's keine längeren Wartezeiten. Ich wünsche euch eine gute Fahrt.
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4: Guten Morgen und hi zu dir ins Auto. Dein Weg in die Arbeit klingt diese Stunde nach. Alexandra Stan mit Mr. Sexo Beat und Cascada mit Evacuate the Dance Floor. Deine zwei Muntermacher begleiten dich Montag bis Freitag. Das heißt, immer zwischen 6 und 9 gibt's von mir um Punkt 2 Songs mit genug Schmackes. Schön, dass du da bist und wir gemeinsam reinstarten. Ich bin die Lisa. Let's fetz!

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0: Da war gerade wieder einer der größten Dance-Hypes. Taka Bro für dich mit Taka Da. Und in circa 1,5 Stunden geht's bei uns wieder los.
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0: Das Ganze von 10 bis 19 Uhr für dich. Und ich hoffe, du bist schon bereit. Aber wenn nicht, dann hast du jetzt noch ein bisschen Zeit, dich bereit zu machen. Dir schon mal schönen guten Morgen und feinen Start in den Mittwoch.

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Mittwochmorgen, das ist Krone Hit Eurodance Express. Schön, dass ich am Weg in die Arbeit neben dir sitzen darf und deinen Weg vielleicht ein bisschen bunter mache. In diesem Sinne, schön, dass du mit dabei bist. Das ist der Rhythm of Your Life und Happy Mittwoch dir! 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
1: Ein Traktorlenker und seine 6-jährige Tochter sind gestern in Vorarlberg bei einem Unfall ums Leben gekommen. Der Mann hat auch seine 4-jährige Tochter auf die Fahrt mitgenommen. Sie wurde bei dem Unfall unbestimmten Grades verletzt. Der Traktor ist auf einer Wiese in Satteins im Bezirk Feldkirch umgestürzt. Der Unfall bleibt zunächst unbemerkt. Der Notruf ist erst am Nachmittag eingegangen. Spaniens König Felipe VI. Jubelt mit seiner Familie über den Einzug der spanischen Nationalmannschaft ins Finale der Fußball-WM. In einem Video ist zu sehen, wie der 58-jährige Monarch mit seiner Frau Letizia und den Töchtern Leonor und Sofia den Sieg vor dem Fernseher verfolgt. Nach dem Spiel hat er die Mannschaft angerufen und gratuliert. Das Finale findet am Sonntag in New York statt. Wer Spaniens Gegner wird, entscheidet sich heute im Spiel zwischen Argentinien und England. ÖVP-Europaministerin Claudia Bauer hat gestern bei der UNO in New York eine stärkere Einbindung junger Menschen gefordert. Sie sollen ihre Zukunft mitgestalten und nicht nur zusehen, so Bauer. Außerdem betont sie die Rolle der Städte und Gemeinden bei der Umsetzung der 17 Nachhaltigkeitsziele. Eine Bedrohung sieht sie in der sogenannten Cancel Culture. Die EU-Kommission beschließt heute Ausnahmen.

0: explosionssicher sein müssen. Eigentlich sollten ab 2027 alle Akkus in tragbaren Geräten austauschbar sein, um mehr Produkte reparieren zu können.
1: Schönen guten Morgen heute am Mittwoch und heute besser wasserfestes Make-up nehmen in Tirol und Vorarlberg. Da regnet es nämlich heute mehr, inklusive Gewitter. Schwüle 32 Grad gibt es heute maximal. Sehr schwül wird es vor allem im Osten bei viel Sonnenschein.
2: Hallo zu euch ins Auto. Good News gibt es für Österreichs Straßen, denn aktuell gibt es keine längeren Wartezeiten. Ich wünsche euch eine gute Fahrt.
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4: Kurz nach 9 haben wir's und damit geht's jetzt rein in den Arbeitstag. Gleich mal mit sommerlichen Beats von Inna mit Sun is Up und den nicen Beats von Dinoro und Gigi D'Agostino mit In My Mind. Ja, vielleicht noch ein kleines Tänzchen starten mit der Lieblingskollegin, während ihr vor der Kaffeemaschine wartet, da startet sich's gleich besser in den Mittwoch. Schön, dass du da bist. Ich bin die Lisa. Hi.
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1: Mittwochvormittag, du hörst Krone Hit Eurodance Express mit dem Rhythm of Your Life. Jetzt mit Sound, der ursprünglich aus 2002 kommt, The Magic Key von 1T featuring Kuti. Ja, kennen wir alle, aber kennst du auch schon die Version von Trinix aus dem Jahr 2023? Ja, wenn nicht, dann bitteschön.

0: Masterboy für dich mit dem Sound aus 1994. 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

0: Grazie. 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

0: heiße Beats von Junior Jack. 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
2: Die Sommersaison ist im heimischen Tourismus gut angelaufen. Bereits im Mai wurden 12% mehr Nächtigungen als im Vorjahresmonat verzeichnet. Das war laut Statistik Austria der höchste Maiwert seit Aufzeichnungsbeginn. Georg Imlauer, Obmann des Fachverbandes Hotellerie der Wirtschaftskammer Österreich, tritt im Ö1 Morgenjournal heute dennoch auf die Euphoriebremse. Für ihn sei die Sommersaison momentan eher zufriedenstellend. Spanien steht im Finale der Fußball-Weltmeisterschaft. Die Spanier haben gestern Abend Frankreich mit 2:0 besiegt. Im Endspiel treffen sie entweder auf Argentinien oder England. Das zweite Halbfinalspiel ist heute um 21 Uhr. Vorarlbergs Landeshauptmann Markus Wallner drängt als Vorsitzender der Landeshauptleutekonferenz auf die Umsetzung der Wehrdienstreform nach dem sogenannten 8+2-Modell. Das heißt 8 Monate Grundwehrdienst und 2 Monate Pflichtübungen. Wallner sagt, es wäre höchst an der Zeit, die Parteipolitik hintanzustellen. Die Zahl der Todesopfer nach dem Brand in einem Musikpub in der thailändischen Hauptstadt Bangkok ist auf 32 gestiegen. 2 Menschen seien ihren Verletzungen erlegen, teilt das Polizeikrankenhaus heute mit. Insgesamt 30 Menschen werden nach Angaben des Rettungsdienstes weiterhin in Krankenhäusern behandelt, 15 von ihnen auf Intensivstationen. 44 Menschen konnten demnach inzwischen aus dem Krankenhaus entlassen werden.
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5: Das ist der Blick aufs Wetter am Vormittag und ja, das ist heute wieder so ein Mix aus Sonne, Wolken und Regen. In Tirol schon einiges an Regen mit dabei, unter 20 Grad aktuell. Im Osten einiges an Sonne, super schwüle Temperaturen, 32 Grad plus gehen sich da aus. Gewitter sind heute aber überall möglich. Der Donnerstagmorgen auch wieder super schwül und warm, wieder gemischt mit Regengewitter bei 32 Grad.
6: Der Blick auf Österreichs Straßen und es läuft ganz gut am Mittwoch. Eine Meldung habe ich für euch in Tirol. A13 Richtung Bozen bei Patsch steht ein defekter LKW am rechten Fahrstreifen. Deswegen braucht ihr da gerade im Baustellenbereich 20 Minuten länger. Ansonsten läuft's. Ich wünsche euch eine gute Fahrt.
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8: Kurz nach 10. Damit starten wir rein. Und der erste Dance Hype heute kommt aus Deutschland. Wobei die Beats eher nach Brasilien klingen. Bellini für dich am Start mit Samba de Janeiro. Das heißt 2 Minuten 45 Mega-Sound und heiße Moves. Kleiner Funfact, die Mädels haben ihre Gruppe nach Hilderaldo Bellini benannt. Das ist der ehemalige Kapitän der brasilianischen Männerfußball-Nationalmannschaft. Auch wieder was gelernt. Na dann, let's dance! Lisa da für dich!
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1: Die Sommersaison ist im heimischen Tourismus gut angelaufen. Bereits im Mai wurden 12% mehr Nächtigungen als im Vorjahresmonat verzeichnet. Das war laut Statistik Austria der höchste Maiwert seit Aufzeichnungsbeginn. Georg Imlauer, Obmann des Fachverbandes Hotellerie der Wirtschaftskammer Österreich, tritt im Ö1 Morgenjournal heute dennoch auf die Euphoriebremse. Für ihn sei die Sommersaison momentan eher zufriedenstellend. Spanien steht im Finale der Fußball-Weltmeisterschaft. Die Spanier haben gestern Abend Frankreich mit 2:0 besiegt. Im Endspiel treffen sie entweder auf Argentinien oder England. Das zweite Halbfinalspiel ist heute um 21 Uhr. Vorarlbergs Landeshauptmann Markus Wallner drängt als Vorsitzender der Landeshauptleutekonferenz auf die Umsetzung der Wehrdienstreform nach dem sogenannten 8+2-Modell. Das heißt 8 Monate Grundwehrdienst und 2 Monate Pflichtübungen. Wallner sagt, es wäre höchst an der Zeit, die Parteipolitik hintanzustellen. Die Zahl der Todesopfer nach dem Brand in einem Musikpub in der thailändischen Hauptstadt Bangkok ist auf 32 gestiegen. 2 Menschen seien ihren Verletzungen erlegen, teilt das Polizeikrankenhaus heute mit. Insgesamt 30 Menschen werden nach Angaben des Rettungsdienstes weiterhin in Krankenhäusern behandelt, 15 von ihnen auf Intensivstationen. 44 Menschen konnten demnach inzwischen aus dem Krankenhaus entlassen werden.
2: Das ist der Blick aufs Wetter am Vormittag und ja, Badewetter im Osten, im Westen eher Indoor-Wetter, da nämlich einiges an Regen mit dabei und frischer, schwüle Temperaturen im Osten, Gewitter sind übertags immer wieder mal möglich, 32 Grad maximal. Der Donnerstagmorgen auch super schwül und warm, wieder gemischt mit Regen, Gewitter und 32 Grad. Das ist euer Verkehrsupdate und Good News in Tirol. A13 Richtung Bozen bei Patsch. Der defekte LKW ist jetzt entfernt. Da sind alle Fahrstreifen wieder frei. Und in Oberösterreich ist die A9 Richtung Graz zwischen Inzersdorf und Klaus bei der Unterflurtrasse Tretter gesperrt. Wegen einem Auto mit Panne. Ausweichen könnt ihr da am besten über die B183. Ansonsten alles frei. Ich wünsche euch eine gute Fahrt.
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3: Kurz nach 11. Wir starten rein mit einem Dance Hype, der etwas neuer ist. Das Original ist von der schottischen Band Beluga Lagoon und der Song heißt The Glen. Du wirst schon ungefähr wissen, worum es jetzt geht. Levi Herron hat für den Geburtstag von seiner Mama einen Remix von The Glen gemacht. Und wie es der Zufall so wollte, ist das Ding ordentlich durch die Decke geschossen. Ja, die Mama hat offensichtlich guten Geschmack. Bitteschön, das ist Levi Herron mit The Glen.

Mittwochvormittag, hi zu dir in die Arbeit. Ich glaube, wir kennen es alle, oder? Mitten im Leben, vor lauter To-Dos und Dingen, die man noch machen wollte, vergisst man oft eines, nämlich mal zu leben oder sich selber mal zu feiern, wie weit man schon gekommen ist. Ja, man übersieht das dann gerne. Deswegen, an dieser Stelle von mir, du bist genug. Und weil es doppelt meistens besser hält, das Ganze nochmal von Kitschkrieg, Blumengarten und Shireen David.

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1: Die Sommersaison ist im heimischen Tourismus gut angelaufen. Bereits im Mai wurden 12% mehr Nächtigungen als im Vorjahresmonat verzeichnet. Das war laut Statistik Austria der höchste Maiwert seit Aufzeichnungsbeginn. Georg Imlauer, Obmann des Fachverbandes Hotellerie der Wirtschaftskammer Österreich, tritt im Ö1 Morgenjournal heute dennoch auf die Euphoriebremse. Für ihn sei die Sommersaison

Talent. Spanien steht im Finale der Fußball-Weltmeisterschaft. Die Spanier haben gestern Abend Frankreich mit 2:0 besiegt. Im Endspiel treffen sie entweder auf Argentinien oder England. Das zweite Halbfinalspiel ist heute um 21 Uhr. Vorarlbergs Landeshauptmann Markus Wallner drängt als Vorsitzender der Landeshauptleutekonferenz auf die Umsetzung der Wehrdienstreform nach dem sogenannten 8+2-Modell. Das heißt 8 Monate Grundwehrdienst und 2 Monate Pflichtübungen. Wallner sagt, es wäre höchst an der Zeit, die Parteipolitik hintanzustellen. Nach dem verheerenden Waldbrand

0: Italien und ein Spanier. Die Leichen waren so stark entstellt, dass sie nur durch genetische Proben identifiziert werden konnten. Das Feuer ist am Donnerstag in der Provinz Almeria ausgebrochen, vermutlich durch ein herabgestürztes Stromkabel.
1: Das ist der Blick aufs Wetter für die Mittagspause und die geht sich jetzt auf jeden Fall in der Sonne aus. Aber einige Wolken, die ziehen dann wieder durch Österreich durch. Schwüle Temperaturen heute bis zu 32 Grad, aber Achtung, am Abend dann wieder einiges an Gewitter möglich. Der Donnerstagmorgen auch sehr schwül und warm, gemischt mit Regen und Gewitter bei maximal 32 Grad. Der Blick auf Österreichs Straßen und eine Meldung habe ich für euch in Salzburg. A10 Richtung Salzburg zwischen Eben und dem Reittunnel braucht ihr gerade im Baustellenbereich 15 Minuten länger. Ansonsten läuft's. Ich wünsche euch eine gute Fahrt.
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3: Sundala, den Start in deine Mittagspause tanzen jetzt die Jungs von Ozone mit einem absolut schrägen Musikvideo, wo sie zum Beispiel auf einem Flugzeugflügel tanzen. Na natürlich, während das Flugzeug in der Luft ist, ist ja sonst uncool. Sie verwandeln sich immer wieder in Comics, die Frisuren sprechen sowieso für sich. Es war einfach großartig. Dragos Deiadin Day übersetzt die Liebe vom Lindenbaum jetzt für dich. Lisa am Mikro, Mahlzeit.
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1: 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Und damit du dir ungefähr ein Bild machen kannst, wie der Dienstagabend denn klingen könnte, das sind für dich Disco Lines und Tina Ski.
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1: Sondler, hier nochmal der kleine Reminder. Im Urlaub, beim Eisessen, Vögel beobachten oder Do-it-yourself-Projekte machen. Was man halt so in unserem Alter macht, sind wir mit dem besten Sound für die schönste Jahreszeit natürlich für dich am Start. Die Summer Beats nonstop, nur hier bei uns auf Krone Hit Eurodance Express. So, den Mittwochnachmittag übernimmt jetzt mein Kollege Daniel Merano. Du und ich, wir hören uns morgen wieder ab 6 in der Früh. Bis dahin, keep dancing, Bussi und Baba.
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0: 38-jährigen Lebensgefährtin eine Gabel ins Gesicht gerammt haben. Die Frau liegt derzeit in kritischem, aber stabilen Zustand auf der Intensivstation. Der Mann wurde festgenommen, gegen ihn wird wegen versuchten Mordes ermittelt. Spaniens König Felipe VI. Jubelt mit seiner Familie über den Einzug der spanischen Nationalmannschaft ins Finale der Fußball-WM. In einem Video ist zu sehen, wie der 58-jährige Monarch mit seiner Frau Letizia und den Töchtern Leonor und Sofia den Sieg vor dem Fernseher verfolgt. Nach dem Spiel hat er die Mannschaft angerufen und gratuliert. Das Finale findet am Sonntag in New York statt. Wer Spaniens Gegner wird, entscheidet sich heute im Spiel zwischen Argentinien und England. Für die Sommerschule in den beiden letzten Ferienwochen, die für Kinder in Deutschförderklassen heuer erstmals verpflichtend ist, haben sich rund 58.600 Schülerinnen und Schüler angemeldet. Davon sind laut Zahlen des Bildungsministeriums rund 42.800 freiwillig dabei, 15.700 sind dazu verpflichtet. Im Vergleich, im Vorjahr haben 41.100 Kinder und Jugendliche teilgenommen. Das sind um fast 50% weniger als heuer. Laut der Weltgesundheitsorganisation WHO und UNICEF sind im letzten Jahr in Europa über eine 500.000 Kinder ohne jeglichen Impfschutz gewesen. Die Zahl der völlig ungeimpften Kinder ist zwar 2025 gesunken, aber immer noch sehr hoch. In Österreich sind die Impfquoten stabil bzw. leicht gestiegen.
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3: Das ist der Blick aufs Wetter am Nachmittag und ganz viel Sonne in Österreich, aber auch einige Wolken sind da unterwegs und zum Nachmittag hin kann es immer wieder auch gewittern. Deswegen auch super schwüle Temperaturen, 32 Grad maximal heute. Der Donnerstag schaut eigentlich auch ziemlich ähnlich aus wie der heutige Mittwoch. Schwül, warm und wieder gemischt mit Regen und Gewitter bei 32 Grad. Der Blick auf Österreichs Straßen und wir starten in Wien auf der A4 Richtung Schwächer zwischen dem Knoten Prater und Altsimmering. Kurzer Stau wegen Überlastung, 10 Minuten da der Zeitverlust. Und Oberösterreich A7 Richtung Freistadt zwischen Dornach und Auhof ist ein Unfall passiert. Da ist nur eine Spur frei. Es gibt 2-3 Kilometer Stau. Gute Fahrt!
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4: So machen wir's. Wir starten jede Stunde rein mit einem Hit zum Shaken. Das Gute, im Homeoffice sieht dich keiner. Also gönn dir, gib richtig Gas. Twinix Remix mit Bloody Mary jetzt.

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1: Letztes Wochenende alle noch im Krone Hit Electric Love Festival. 4 Tage durchgetanzt. Ja, und jetzt so klassisch, ne, die Post-Festival-Depression. Damit ist spätestens heute Schluss, spätestens jetzt Schluss. Bei uns gibt's nur Good Vibes. Freue mich sehr, dass du da bist. A Magic Affair mit Omen 3.

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Eurodance Express hier, the rhythm of your life. Freue mich sehr, dass du da bist. Wir sind auch für dich da und zwar rund um die Uhr dein täglicher Begleiter im Auto. Und wir sind die, die dich zwischen den Kundenterminen pushen mit deinen Lieblingshits September, Cry for You, 20 Jahre alt und jetzt hier.

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1: In Tirol soll ein 41-jähriger Mann seiner 38-jährigen Lebensgefährtin eine Gabel ins Gesicht gerammt haben. Die Frau liegt derzeit in kritischem, aber stabilem Zustand auf der Intensivstation. Der Mann wurde festgenommen, gegen ihn wird wegen versuchten Mordes ermittelt. Großbritannien plant eine nächste Social-Media-Sperre für Teenies. 16- und 17-Jährige sollen Apps wie Instagram oder TikTok zwischen Mitternacht und 6 Uhr früh nur noch nutzen können, wenn sie die Voreinstellung aktiv ändern. Funktionen, die zum endlosen Weiternutzen animieren, sollen standardmäßig deaktiviert werden. Die Regierung will den Jugendlichen so zu mehr Schlaf verhelfen. Für die Sommerschule in den beiden letzten Ferienwochen, die für Kinder in Deutschförderklassen heuer erstmals verpflichtend ist, haben sich rund 58.600 Schülerinnen und Schüler angemeldet. Davon sind laut Zahlen des Bildungsministeriums rund 42.800 freiwillig dabei, die anderen verpflichtet. Zum Vergleich, im Vorjahr haben rund 41.100 Kinder und Jugendliche teilgenommen. Im Salzburger Mirabellgarten sind hunderte Mini-Monsters zu sehen. Die goldfarbenen 50 cm großen Figuren zeigen den Komponisten als Hundefreund. Die Skulptureninstallation des deutschen Konzeptkünstlers Ottmar Hörl soll im Auftrag der internationalen Stiftung Mozarteum Wolfgang Amadeus Mozart 270. Geburtstag in diesem Jahr würdigen und Kunst für alle erlebbar machen.
2: Das Wetter heute Nachmittag sonnig, ja, aber zunehmend gewitteranfällig, vor allem im Westen, Süden und im Mühl- und Waldviertel bis zu 32 Grad. Unbeständig und schwül der Donnerstag, bis zu 34 Grad. Der Osten bleibt wohl staubtrocken, ansonsten kräftige Gewitter möglich. Freitag heiß und unbeständig, im Osten bis zu 35 Grad, erst Sonne, später Unwetter.

0: Was ist auf den Straßen los? In Wien staut es wieder auf der A4 Richtung Schwechat wegen der Bauarbeiten zwischen Knoten Prater und Altsimmering. Und großes deutsches Eck, deutsche A8, Richtung München Stau zwischen Bad Reichenhall und Neukirchen wegen der Bauarbeiten. Gute Fahrt!
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2: Mit mir, Daniel Merano. Hi, wir eröffnen jede Stunde mit einem Dance-Hit zum richtig Abgehen. Und hier haben wir schon den nächsten schönen Klassiker hier. Zacka Bro, schön, dass du da bist.

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1: Kurz vor dem nächsten Teams-Meeting noch einmal fokussieren und genießen. Schön, dass du da bist. Ich habe hier für dich Tour Unlimited mit No Limit. Gehen wir's an.
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Garrison Finley hier auf Eurodance Express, the rhythm of your life. Freue mich sehr, dass du da bist. Und ja, du stellst gerade last minute alles für die PowerPoint-Präsentation zusammen. So klassisch auf dem letzten Drücker. Aber wenn's passt, fragt doch keiner mehr danach. Ich weiß, du kriegst das hin. Hier ein Klassiker für dich. Milky!

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1: In Tirol soll ein 41-jähriger Mann seiner 38-jährigen Lebensgefährtin eine Gabel ins Gesicht gerammt haben. Die Frau liegt derzeit in kritischem, aber stabilem Zustand auf der Intensivstation. Der Mann wurde festgenommen, gegen ihn wird wegen versuchten Mordes ermittelt. Großbritannien plant eine nächste Social-Media-Sperre für Teenies. 16- und 17-Jährige sollen Apps wie Instagram oder TikTok zwischen Mitternacht und 6 Uhr früh nur noch nutzen können, wenn sie die Voreinstellung aktiv ändern. Funktionen, die zum endlosen Weiternutzen animieren, sollen standardmäßig deaktiviert werden. Die Regierung will den Jugendlichen so zu mehr Schlaf verhelfen. Für die Sommerschule in den beiden letzten Ferienwochen, die für Kinder in Deutschförderklassen heuer erstmals verpflichtend ist, haben sich rund 58.600 Schülerinnen und Schüler angemeldet. Davon sind laut Zahlen des Bildungsministeriums rund 42.800 freiwillig dabei, die anderen verpflichtet. Zum Vergleich, im Vorjahr haben rund 41.100 Kinder und Jugendliche teilgenommen. Im Salzburger Mirabellgarten sind hunderte Mini-Monsters zu sehen. Die goldfarbenen 50 cm großen Figuren zeigen den Komponisten

0: Künstlers Ottmar Hörl soll im Auftrag der Internationalen Stiftung Mozarteum Wolfgang Amadeus Mozart 270. Geburtstag in diesem Jahr würdigen und Kunst für alle erlebbar machen.
1: Das Wetter heute Nachmittag sonnig, ja, aber zunehmend gewitteranfällig, vor allem im Westen, Süden und im Mühl- und Waldviertel bis zu 32 Grad. Unbeständig und schwül der Donnerstag bis zu 34 Grad. Der Osten bleibt wohl staubtrocken, ansonsten kräftige Gewitter möglich. Freitag heiß und unbeständig, im Osten bis zu 35 Grad, erst Sonne, später Unwetter. Der Blick auf die Straßen. A10 Richtung Salzburg. Der Oswaldiberg-Tunnel ist gesperrt momentan. Allerdings sollte das nicht allzu lang dauern. Die Dauer der Sperre vor Ort am besten abwarten. Salzburg A10 Richtung Salzburg. Stau wegen Überlastung vor dem Reittunnel. Und Tirol A12 Richtung Bregenz. Zwischen Wiesen und Schwarz. Halbe Stunde sicherer Stau wegen Überlastung. Gute Fahrt.
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3: Auch diese Stunde eröffnen wir mit einem weiteren Dance-Banger. Das wäre mal cool, wieder ein bisschen mehr Vitamin D in die Playlist zu kriegen. Dann machen wir das gleich. Luna mit Bailando. Schön, dass du da bist.

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1: Auch wenn der Chef heute ein bisschen mühsam ist und zum dritten Mal eine Änderung an deiner Grafik will, an deinem Flyer, trotzdem taugt er der Job. Du hörst einfach rund um die Uhr Eurodance Express und mit uns geht's eben immer einfacher. Deshalb freue dich jetzt auf den nächsten Hit, Capella.

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1: Immer Dienstag ab 18 Uhr gibt's bei uns Eurodance. Eine Stunde lang die neuesten Hits der letzten Jahre. Gibt so viel gute neue Musik bei uns. Merkst dir am besten vor, hier auch was ganz Frisches. Oder relativ frisch, David Guetta mit Ray und Where is My Husband. Freue mich sehr, dass du da bist.
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1: Ja, ist schon sehr cool, wenn man mit seinem Workbestie im Büro zusammensitzt, ganzen Tag Schmäh führt, ja, ein bisschen was hackeln natürlich auch, gehört auch dazu. Und nach der Arbeit geht's so wie jeden Mittwoch zum Afterwork, also volles Programm bei euch, haben wir auch mit einer ganz vollen Playlist und viel Eurodance Power. Fun Factory mit Don't Go Away gibt's jetzt.
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1: Ein 64-jähriger Kärntner hat seit letztem Herbst über 100.000 Euro an Online-Betrüger verloren. Zuerst ist er auf eine gefälschte Investmentmöglichkeit hereingefallen. Dann hat er Geld an einen vermeintlichen Anwalt überwiesen, der ihm angeblich helfen wollte, sein Geld zurückzubekommen. Erst danach hat er den Betrug bemerkt und Anzeige bei der Polizei erstattet. Unbekannte haben versucht, in das Haus des spanischen Fußballnationalspielers Lamine Yamal bei Barcelona einzubrechen. Der Einbruchsversuch soll in der Nacht auf heute vom privaten Sicherheitsdienst des 19-Jährigen vereitelt worden sein, das berichten spanische Medien. Nur wenige Stunden zuvor hat Yamal mit Spanien bei der WM in den USA nach einem Halbfinalsieg über Frankreich ja das Endspiel erreicht. Für die Sommerschule in den beiden letzten Ferienwochen, die für Kinder in Deutschförderklassen heuer erstmals verpflichtend ist, haben sich rund 58.600 Schülerinnen und Schüler angemeldet. Davon sind laut Zahlen des Bildungsministeriums

0: 50.800 freiwillig dabei, die anderen verpflichtet. Zum Vergleich, im Vorjahr haben rund 41.100 Kinder und Jugendliche teilgenommen. Im Salzburger Mirabellgarten sind hunderte Mini-Monsters zu sehen. Die goldfarbenen 50 cm großen Figuren zeigen den Komponisten als Hundefreund. Die Skulpturen-Installation des deutschen Konzeptkünstlers Ottmar Hörl soll im Auftrag der internationalen Stiftung Mozarteum Wolfgang Amadeus Mozart 270. Geburtstag in diesem Jahr würdigen und Kunst für alle erlebbar machen.
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3: Kurzes Update, was das Wetter betrifft. Teilweise kräftige Schauer möglich. Gewittrig der Abend. Zwischen 12 und 22 Grad dann die Tiefstwerte über Nacht. Unbeständig die nächsten zwei Tage sehr schwül. Im Osten bis zu 35 Grad. Sehr, sehr extrem. Und gerade der Osten kriegt wahrscheinlich keinen Regen ab. Die meisten Schauer, die meisten Gewitter gibt es wieder im Westen und Süden. Das ist auf den Straßen los. Die Tunnelkette Klaus ist gesperrt in Oberösterreich. Also auf der A9 in beiden Richtungen. Ein defekter LKW muss abgeschleppt werden. Ausweichen geht über die B138, dort allerdings auch Stau. Niederösterreich S1, Stau ab dem Tunnel Vösendorf Richtung Südautobahn. A4 in Wien, Richtung Schwechat, Stau zwischen Knotenbrater und Altzimmering. Tangente Richtung Kagran, Stau zwischen Hansonkurve und Knotenbrater. Richtung Südautobahn, Stau zwischen Stadlau und Knotenbrater. A4 stadteinwärts, Stau ab Schwechat bereits, denn am Knotenbrater ist ein Unfall passiert. A1 in Salzburg Richtung Wien. Bei Salzburg Nord steht ein defekter LKW auf der rechten Spur. 3 Kilometer Stau. Gute Fahrt.
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5: Und mit mir, Daniel Merano, gehen wir rein in die nächste Stunde und haben jetzt so einen Hit, den wir eigentlich alle durch TikTok kennen. ZX Sky mit No Party DAO. Richtig cooler Track. Gehen wir rein.

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1: Ja, geschafft haben wir's. Die Hälfte der Arbeitswoche ist rum. Na, siehst du, wie schnell das geht, gell? Auch am Heimweg bin ich für dich da und begleite dich mit unseren Lieblingsdance-Hits nach Hause. Hi, Daniel Merano hier. Gehen wir's gleich an.
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1: Also mir taugt es, dass wir den Mittwoch zusammen verbringen. Auch wenn es dich schon wieder ein bisschen ärgerst, weil es wieder mal Stau gibt, das nervt mir auch voll. Aber ich denke mir, gut, wenn es mich ärgert, bringt es mir eh nichts. Also machen wir das Beste draus. Ich spiele jetzt was von unserem DJ Bobo.
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1: Ein 64-jähriger Kärntner hat seit letztem Herbst über 100.000 Euro an Online-Betrüger verloren. Zuerst ist er auf eine gefälschte Investmentmöglichkeit hereingefallen. Dann hat er Geld an einen vermeintlichen Anwalt überwiesen, der ihm angeblich helfen wollte, sein Geld zurückzubekommen. Erst danach hat er den Betrug bemerkt und Anzeige bei der Polizei erstattet. Unbekannte haben versucht, in das Haus der spanischen Fußballnationalspielers Lamine Yamal bei Barcelona einzubrechen. Der Einbruchsversuch soll in der Nacht auf heute vom privaten Sicherheitsdienst des 19-Jährigen vereitelt worden sein, das berichten spanische Medien. Nur wenige Stunden zuvor hat Yamal mit Spanien bei der WM in den USA nach einem Halbfinalsieg über Frankreich ja das Endspiel erreicht. Italien verschärft nun die Maßnahmen gegen Jugendbanden. Künftig kann der sogenannte Präventivgewahrsam auch gegen Minderjährige verhängt werden, wenn sie die öffentliche Sicherheit gefährden könnten. Außerdem werden die Strafen für gemeinschaftliche Sachbeschädigung verschärft. Bei einer Messerstecherei in der Sehnefelder Gasse in Wien-Favoriten sind gestern Abend zwei Männer verletzt worden. Einer ist kurzfristig sogar in Lebensgefahr geschwebt. Zeugen haben Schreie gehört und gesehen, wie Jugendliche davongerannt sind. Ein 21-Jähriger sowie ein 23-Jähriger Algerier sind am Ende verletzt liegen geblieben. Die beiden haben sich im Anschluss unkooperativ gezeigt und laut Polizei im Krankenhaus randaliert.
2: Kurzes Update, was das Wetter betrifft. Teilweise kräftige Schauer möglich, gewittrig der Abend. Zwischen 12 und 22 Grad dann die Tiefstwerte über Nacht. Unbeständig die nächsten zwei Tage, sehr schwül. Im Osten bis zu 35 Grad, sehr, sehr extrem. Und gerade der Osten kriegt wahrscheinlich keinen Regen ab. Die meisten Schauer, die meisten Gewitter gibt es wieder im Westen und Süden. Kurzes Update von den Straßen. Tangente in Wien, in beiden Richtungen Stau. Richtung Kagran zwischen Hansonkurve und Knotenbrater. Richtung Süden zwischen Hirschstetten und Knotenbrater. Steiermark A9, Unfall zwischen Lebring und Leibnitz Richtung Slowenien, 5 Kilometer Stau. A7 in Linz Richtung Westautobahn, Stau zwischen Hafenstraße und Knoten Linz. Und Salzburg 1 Richtung Wien, zwischen Salzburg Mitte und Wallersee, Stau im Baustellenbereich, 30 Minuten länger. Gute Fahrt.
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3: Die Schweden sind ein ganz harter Brocken. Ja, legendäres Fußballzitat. Ja, schon bei der WM lang nicht mehr dabei, aber in unserer Playlist ist sie auf jeden Fall immer im Finale. Rednecks, jetzt.

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1: Du gönnst der Eurodance Express, the rhythm of your life. Schön, dass du da bist. Freut mich sehr. Und ich habe jetzt für uns Bob Sinclair in der Playlist. Den geben wir uns jetzt einfach, schlage ich vor. World Hold On. Richtig schöne Hausnummer. Schön, dass du da bist.

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1: Ein 64-jähriger Kärntner hat seit letztem Herbst über 100.000 Euro an Online-Betrüger verloren. Zuerst ist er auf eine gefälschte Investmentmöglichkeit hereingefallen. Dann hat er Geld an einen vermeintlichen Anwalt überwiesen, der ihm angeblich helfen wollte, sein Geld zurückzubekommen. Erst danach hat er den Betrug bemerkt und Anzeige bei der Polizei erstattet. Unbekannte haben versucht, in das Haus des spanischen Fußballnationalspielers Lamine Yamal bei Barcelona einzubrechen. Der Einbruchsversuch soll in der Nacht auf heute vom privaten Sicherheitsdienst des 19-Jährigen vereitelt worden sein, das berichten spanische Medien. Nur wenige Stunden zuvor hat Yamal mit Spanien bei der WM in den USA nach einem Halbfinalsieg über Frankreich ja das Endspiel erreicht. Für die Sommerschule in den beiden letzten Ferienwochen, die für Kinder in Deutschförderklassen heuer erstmals verpflichtend ist, haben sich rund 58.600 Schülerinnen und Schüler angemeldet. Davon sind laut Zahlen des Bildungsministeriums rund 42.800 freiwillig dabei.

0: 16- und 17-Jährige sollen Apps wie Instagram oder TikTok zwischen Mitternacht und 6 Uhr früh nur noch nutzen können, wenn sie die Voreinstellung aktiv ändern. Funktionen, die zum endlosen Weiternutzen animieren, sollen standardmäßig deaktiviert werden. Die Regierung will den Jugendlichen so zu mehr Schlaf verhelfen.
1: Nicht mehr ganz so heiß im Westen, im Bregenz 22 Grad versus 31 in Klagenfurt. Da auch jede Menge Sonnenschein mit dabei. In der Steiermark in Graz ist es gerade auch nass, 25 Grad da und 30 in Wien. Also eine durchgemixte Angelegenheit. Morgen wird es nochmal sehr schwül, bis zu 34 Grad, aber wechselhaft, vor allem im Raum Wien, Niederösterreich, Burgenland. In der Früh noch einige Gewitter, dann aber bald trocken und sonnig und erst am Nachmittag dann wieder der ein oder andere Regenschauer. Einiges los in Wien. Auf der A23 Richtung Kagran. Stau zwischen der Hanson-Kurve und Hirschstetten nach einem Unfall. Der Zeitverlust für die gesamte Strecke eine Stunde. Stau auf der A4 Stadt einwärts ab Schwechat. A23 Richtung Südautobahn. Stau zwischen Hirschstetten und dem Knotenkrater. Stau auf der A22 Stadt einwärts ab dem Tunnel Kaisermühlen. Steiermark A9 Richtung Slowenien bei Graz. Die Sperre des Plabutsch-Tunnels ist aufgehoben. Es gibt aber weitere Blockabfertigung vor den Gradkorn-Tunnels. 30 Minuten dauert hier länger. Oberösterreich A7 Richtung Westautobahn. Stau zwischen der Hafenstraße und dem Knoten Linz im Tunnel Bindermichl. Ist die Unfallstelle aber geräumt. Ein Unfall ist zwar passiert und eine Spur ist blockiert. Dafür Richtung Freistadt am Knoten Linz. Ein Unfall, es staut auf die A1 zurück. Stau vor dem Römerbergtunnel Richtung Lände, vor dem Mona-Lisa-Tunnel statt auswärts und auf der Umfahrung Traun bei Haid. Salzburger 1 Richtung Wien zwischen Salzburg-Mitte und Hallwang. Abschnittsweise Stau im Baustellenbereich, 30 Minuten plus. Stau auf der Ausweichstrecke durch die Stadt. Hier dauert es auf der BR155 gut 20 Minuten länger. Und großes deutsches LKA 8 Richtung München bei Irschenberg gibt es immer noch Arbeiten nach dem Unfall. 4-5 Kilometer Stau in der Baustelle. Ich wünsche gute Nerven und vor allem eine sichere Fahrt.
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3: Genau, und diese Stunde mit dem nächsten Dance-Hit zum Abschicken. Also komm mal kurz aufstehen und überleg mal, ob du diesen Hit noch im Kopf hast. Psy mit Gangnam Style, dieser legendäre Tanz. Und den gönnen wir uns jetzt. Mein Name ist Daniel Merano. Freue mich, dass du am Start bist. Gehen wir's an.

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1: Ich liebe den Song. Schön sommerlich, passt gut auch in die Jahreszeit rein. So ein bisschen Beach-Vibes-Flair, Daydrinking und dann dieser Hit mit Another und Talk to You.

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1: Bei der Fußballweltmeisterschaft kommt es heute Abend zum Halbfinalkracher zwischen Argentinien und England. Die Three Lions träumen vom ersten WM-Titel seit 60 Jahren. Argentinien will den Titel verteidigen. Anpfiff ist um 21 Uhr. Eine groß angelegte Suchaktion nach einer 34-jährigen Polizeischülerin ist seit dem frühen Nachmittag in Umhausen im Tiroler Ötztal im Gange. Die junge Frau ist im Zuge einer Alpinausbildung beim Stulpenfall-Klettersteig aus unbekannter Ursache abgestürzt. Die Suchaktion läuft. Für die Sommerschule in den beiden letzten Ferienwochen, die für Kinder in Deutschförderklassen heuer erstmals verpflichtend ist, haben sich rund 58.600 Schülerinnen und Schüler angemeldet. Davon sind laut Zahlen des Bildungsministeriums rund 42.800 freiwillig dabei, die anderen verpflichtet. Zum Vergleich, im Vorjahr haben rund 41.100 Kinder und Jugendliche teilgenommen. Italien verschärft nun die Maßnahmen gegen Jugendbanden. Künftig kann der sogenannte Präventivgewahrsam auch gegen Minderjährige verhängt werden, wenn sie die öffentliche Sicherheit gefährden könnten. Außerdem werden die Strafen für gemeinschaftliche Sachbeschädigung verschärft.
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3: Immer wieder nass und dicke, dunkle Wolken tummeln sich da am Himmel und der Regen wird jetzt gerade eher mehr als weniger. Und auch die Temperaturen, die sind unterschiedlich. 23 Grad in Bregenz versus 30 Grad noch in Wien. Morgen gehen sich bis zu 34 Grad aus, aber vor allem in der Osthälfte in der Früh noch starke Gewitter, wird dann aber besser. Im Laufe des Tages bleibt es aber nicht ganz beständig und so geht es eigentlich die nächsten Tage weiter. Das tut sich auf den Straßen am Mittwochabend. Niederösterreich bzw. Wien A4 Richtung Wien. Kurz nach Schwechat ist ein Unfall passiert. Es gibt schon 1 bis 2 Kilometer Stau. In weiterer Folge ist am Knoten Prater ein weiterer Unfall passiert. Die rechte Spur ist blockiert. Kurzer Stau. A23 Richtung Kagran. Stau noch zwischen der Hansum-Kurve und dem Knoten Prater. Innerstädte staut auf der Brigitte-Nauer-Lände, am Franz-Josefs-Quay, der Grünberg- und Altmalsdorfer Straße stadtauswärts, dem Währinger Gürtel bei der Nussdorfer Straße und abschnittsweise am Wiedner Landstraße und Margaretengürtel. Stau auch noch in der Stadt Salzburg, abschnittsweise auf der Münchner Straße oder auch rund um den Kapuzinerberg. Stau weiters auf der Sterneck- und der Vogelweider Straße stadtauswärts. Tiroler 12 Richtung Arlberg. Zwischen Innsbruck-Wilden und Innsbruck-West ist die Unfallstelle wieder geräumt. Der Stau löst sich auf. Das war's. Ich wünsche eine gute und vor allem sichere Fahrt.
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4: Unser Motto für den Mittwoch. Zu Beginn jeder Stunde gibt's einen Hit für dich zum Shaken. King Africa mit La Bomba ist der nächste. Daniel Merano hier.

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1: Hi, Daniel Merano hier und ja, hat Spaß gemacht am Mittwoch mit dir. Und ich freue mich sehr, dass wir uns auch morgen wieder hören. Aber alles der Reihe nach. In der Früh geht's einmal los mit Alisa Bruckmeier. Ab 13 Uhr übernehme ich und übrigens morgen, gell? Eurodance Express Lieferung. Du wünschst dir deinen Lieblingssong und ich werde ihn dir spielen zwischen 17 und 18 Uhr. Einfach mir eine WhatsApp-Nachricht schreiben. 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Schönen Abend, Bussi, ciao.
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1: Bei der Fußballweltmeisterschaft kommt es heute Abend zum Halbfinalkracher zwischen Argentinien und England. Die Three Lions träumen vom ersten WM-Titel seit 60 Jahren. Argentinien will den Titel verteidigen am Pfiff um 21 Uhr. Nach dem Ausscheiden der französischen Nationalmannschaft bei der Fußball-WM ist es in Frankreich zu Ausschreitungen gekommen. In 183 Städten, darunter Paris und Lyon, kam es zu Konfrontationen mit der Polizei. Insgesamt sind über 300 Menschen festgenommen worden. Eine groß angelegte Suchaktion nach einer 34-jährigen Polizeischülerin ist seit dem frühen Nachmittag in Umhausen im Tiroler Ötztal im Gange. Die junge Frau ist im Zuge einer Alpinausbildung beim Stulbenfall-Klettersteig aus unbekannter Ursache abgestürzt. Die Suchaktion läuft. In Wien werden Warnmeldungen künftig auch auf den sogenannten City Lights Leuchttafeln erscheinen. Die Stadt und der Betreiber Gewister haben eine entsprechende Vereinbarung abgeschlossen. Bei Gefahrensituationen und Krisen werden die Werbeschaltungen unterbrochen, um die Sichtbarkeit amtlicher Warnungen im öffentlichen Raum zu erhöhen. Das System ist ab sofort einsatzbereit.
2: Restsonne und Wolken wechseln sich da ab in Österreich und es kann auch immer wieder runterwascheln. Die Temperaturen sind unterschiedlich. 22 Grad in Innsbruck bei euch versus 29 Grad noch in Eisenstadt. Morgen gehen sich an die 34 Grad aus. Bitte rechnet mit Regen in Niederösterreich und im Burgenland noch in der Früh. Im Laufe des Nachmittags kann es dann überall immer kurz regnen und gewittern. Und richtige Unwetter kommen dann am Wochenende auf uns zu. Gute Nachrichten habe ich von den Straßen, da läuft's nämlich überall, keine Probleme gemeldet. Gute und sichere Fahrt. 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